0: zu, tagsüber, dann aufmachen in der Nacht, dann tagsüber auch die Gardinen, die Vorhänge zu, damit die Sonne nicht reinscheint, aber viel mehr kann man nicht machen.
1: Ich bin nicht in der Wohnung und suche kältere Plätze. Also ich lasse auch Fenster und so zu, mache Vorhänge vor und hoffe, dass es nicht super heiß wird einfach.
2: 在过去相当长的时间里，欧洲的夏季总体较为温和，居民并不依赖空调降温，这逐渐固化为建筑规范和社会观念的一部分。同时呢，不少人对于空调的能耗以及环保影响有所顾虑。另外，安装审批和能源费用也是一个现实的问题。不过，今年的这轮热浪使得欧洲国家为什么不装空调，再度成为了热议话题。在德国、法国等地，空调、电扇等纳凉产品的销量激增。
3: Ich glaube, so richtige Hitzewellen waren hier bisher eher selten. Also so wie jetzt habe ich es noch nicht erlebt. Deshalb bisher war, glaube ich, kein Bedarf.
1: Einbau wäre schwierig, denke ich. Also ich habe eine Altbauwohnung und ja, teuer natürlich auch. Also ich wohne auch alleine und bin Azubi, also ich könnte mir jetzt auch nicht selber eine leisten.
4: 但当接近40摄氏度的高温到来且持续多日时，室内降温需求已经无法忽视。我身后是柏林的一家大型家电卖场。 刚刚销售人员告诉我，店里的空调和风扇在本周三已经全部卖完，新批货什么时候到店还不确定，供应商正在加紧调配。总台记者走访了柏林三家大型家电卖场，得到的答复基本相同：空调和风扇都已售罄。对于不少没有空调的德国家庭来说，电风扇和移动空调成了高温来临时最直接的应急之选。不过， 要是想在家中安装国内常见的分体式固定空调，在德国可并不简单。很多德国人住在租赁房屋中，不能随意改变房屋结构。分体式固定空调的安装涉及外墙打孔、外机安装以及运行噪音和排热等问题，通常需要房东以及所在楼宇的业主组织同意。老建筑也是另一个限制因素。 柏林等城市有大量老式住宅，外立面、窗户结构、电力线路和噪音规定都可能让安装固定空调变得复杂。此外，空调使用增加用电负荷，制冷剂和外机排热也会带来环保争议。在欧洲，围绕是否应推广空调，仍存在大量争论。
3: Ich glaube, wenn ich jetzt ein Haus bauen würde oder so, dann würde ich es einbauen. In meiner Situation, wo ich zur Miete wohne, glaube ich nicht. Es wäre einfach zu teuer, wenn ich nicht weiß, wie lange ich noch in der Wohnung wohne, ob sich das dann lohnt. Ne?
5: Da schließe ich mich an. Ich würde nur, glaube ich, wenn ich jetzt wüsste, dass es die ganzen nächsten Jahre immer wieder so werden sollte, dann würde ich es, glaube ich, auch in Betracht ziehen, ob ich mir eine mobile Klimaanlage hole, einfach so zum ins Fenster einbauen oder dann beim Hausbau, dann würde ich mir auch eine anlegen, aber sonst eher nicht.
4: 这轮高温过后，西欧大部分地区气温将有所回落。 但对于德国这样空调普及率较低的国家来说，问题不会随着一次降温结束。过去适应温和夏季的住宅和城市公共空间正在面对一个更炎热的未来。欧洲城市如何在保护居民健康、控制能源消耗和推进气候目标之间找到平衡，已经成为一个亟待解决的问题。
2: 德国警方在29号表示，德国北部施塔德当天发生了枪击事件，造成了6人死亡、数人受伤，嫌疑人已经被抓获。警方在社交媒体上说，枪击发生在当地的一家青少年救助机构，事发区域已经被封锁。目前警方已经逮捕了2名犯罪嫌疑人，其具体情况尚不清楚。 这节新闻就是这样，稍后10点新闻继续。获取更多资讯，请关注央视新闻客户端。更多移动视频，请您下载央视频。
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0: 波兰政府已在全国范围发布极端天气预警，多数省份维持最高级别的高温警报。气象专家建议民众做好防护，尽量减少外出。
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2: 上周，法国全国有70多个省份的实际温度刷新了自1947年有完整气象记录以来的最高值。当地居民坦言，高温酷热难以忍受，空调已成为刚需。
3: Mais nuit, assez compliqué. Je vous avoue que j'ai du mal à dormir. Je suis assez, je bouge partout et voilà, ça c'est compliqué.
4: C'est infernal. Il fait très chaud. Le transport, il n'y a pas de clim. D'habitude, c'est climatisé, mais aujourd'hui, c'est pas. Donc, vraiment, c'est infernal.
5: Ouais, ça fait déjà des années où je la sortais que vraiment pour les périodes de grosse chaleur, du fait que j'avais des enfants en bas âge. Et je m'aperçois que je la sors maintenant de plus en plus régulièrement sur ces périodes-là. Et puis après, le reste de la...
6: Mest 2026, donc il y a effectivement une demande qui est presque doublée par rapport déjà à l'année dernière. Et effectivement, avant on considérait ça comme un confort. Aujourd'hui, ça devient presque une nécessité parce que les gens ne supportent plus la chaleur dans nos régions. Surtout dans la région, on a une température, enfin on a des chaleurs qui sont assez lourdes. On a beaucoup d'humidité, donc effectivement la climatisation assèche l'air, etc. Donc voilà, ça devient plus une nécessité qu'un confort aujourd'hui.
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7: 我现在在德国首都柏林的市中心，这个周末柏林迎来了今年入夏以来最强一轮高温天气，最高气温接近40摄氏度，走在街头能很明显感受到高温天气对人们日常生活的影响。
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9: Rollladen runterlassen, keine Sonne reinlassen, Türen zulassen, Fenster zulassen, Ventilator habe ich noch.
10: Und abends lüften.
9: Genau.
10: Abends lüften. Ja, aber sonst können wir es nicht anders.
9: Nee, Fächer.
11: Wie gesagt, Ventilator.Fenster zu tagsüber, dann aufmachen in der Nacht, dann tagsüber auch die Gardinen, die Vorhänge zu, damit die Sonne nicht reinscheint. Aber viel mehr kann man nicht machen.
12: Ich bin nicht in der Wohnung und suche kältere Plätze. Also ich lasse auch Fenster und so zu, mache Vorhänge vor und hoffe, dass es nicht super heiß wird einfach.
2: 今年的这轮热浪使得欧洲国家为什么不装空调再度成为热议话题。在德国、法国等地，空调、电扇等纳凉产品销量激增。
3: Ich glaube, so richtige Hitzewellen waren hier bisher eher selten. Also so wie jetzt habe ich es noch nicht erlebt. Deshalb bisher war, glaube ich, kein Bedarf.
12: Einbau wäre schwierig, denke ich. Also ich habe eine Altbauwohnung und ja, teuer natürlich auch. Also ich wohne auch alleine und bin Azubi, also ich könnte mir jetzt auch nicht selber eine leisten.
8: 但当接近40摄氏度的高温到来且持续多日时，室内降温需求已经无法忽视。
7: 我身后是柏林的一家大型家电卖场，刚刚销售人员告诉我，店里的空调和风扇在本周三已经全部卖完，新一批货什么时候到店还不确定，供应商正在加紧调配。
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9: Ich glaube, wenn ich jetzt ein Haus bauen würde oder so, dann würde ich es einbauen. In meiner Situation, wo ich zur Miete wohne, glaube ich nicht. Es wäre einfach zu teuer, wenn ich nicht weiß, wie lange ich noch in der Wohnung wohne, ob sich das dann lohnt. Ne?
13: Da schließe ich mich an. Ich würde nur, glaube ich, wenn ich jetzt wüsste, dass es die ganzen nächsten Jahre immer wieder so werden sollte, dann würde ich es, glaube ich, auch in Betracht ziehen. Ob ich mir eine mobile Klimaanlage hole, einfach so zum ins Fenster einbauen oder dann beim Hausbau, dann würde ich mir auch eine anlegen. Aber sonst eher nicht.
8: 这轮高温过后，西欧大部分地区气温将有所回落。 但对于德国这样空调普及率较低的国家来说，问题不会随着一次降温结束。过去适应温和夏季的住宅和城市公共空间，正在面对一个更炎热的未来。欧洲城市如何在保护居民健康、控制能源消耗和推进气候目标之间找到平衡，已经成为一个亟待解决的问题。
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